0: uno va al mundial a competir contra los mejores.
1: Cada día es una nueva oportunidad para hacer historia. El día que llegue ese partido, estoy seguro que Panamá va a hacer un gran partido, va a competir muy bien. Y ojalá se pueda dar la sorpresa.
2: Panama will have an almighty task ahead of them in Group L as they face England, Croatia, and Ghana. They kick things off at Toronto Stadium, where 45,000 fans are expected as they face Ghana for the very first time on June 17th. They then remain in Toronto to face one of Europe's most consistent sides, Croatia, on June 23rd, before traveling to New York to finish the group against England, a side they lost 6-1 to in their last FIFA World Cup appearance. So they'll be hoping for a different outcome on June 27th.
3: Ich bin eigentlich sehr gelassen, sehr ruhig. Ich bin nicht einer, der jetzt selber Musik hört, sondern was gerade in der Kabine läuft. Ja, probiere mich einfach vor allem mental vorzubereiten. Es gibt nicht große Ritual. Ich gehe oder ich ziehe immer meine rechte Seite erstmal an, ob das Shimashona ist, Socken, der Schuh. Es ist keine Angst, aber es ist mehr Adrenalin. Man spürt schon die Nervosität, Adrenalin ein bisschen dahinter. Ich glaube, das ist auch menschlich und wie gesagt, solange ich diesen Adrenalin habe, freue ich mich und sobald er weg ist, dann werde ich auch nicht mehr hier sein.
2: Switzerland arrived for a sixth consecutive FIFA World Cup on the back of an impressive qualifying campaign that showcased their quality. Consistency has been their strength, but the round of 16 has largely been their ceiling. Now shaped by those moments, they're determined to go further, with a new generation of talent emerging. And experienced leaders Granit Xhaka and Manuel Akanji still at the heart of it, driving their pursuit of FIFA World Cup glory.
3: Ich glaube, träumen darf man. Tut auch einem gut. Ich träume sehr gerne und auch sehr weit. Verständlich ist in jedem Endturnier. Wie gesagt, es ist immer ein Privileg, das Shirt anzuziehen und für das Land auch spielen zu dürfen.
4: Danke schön. Glück.
5: Wir sind eine sehr gute Einheit. Aber ich glaube, wir haben definitiv mehr in uns. Wir sind, ich glaube, in den letzten zwei WMs sind wir zu früh ausgeschieden.
6: That's all she wrote here in St. Petersburg. Switzerland go out.
5: Ich vergesse die Niederlagen nicht so einfach, auch das Ausscheiden gegen Schweden damals, meinem ersten Turnier in Russland.
7: They were too good by a country mile for a Swiss team known for its efficiency.
3: Ja, im Fußball geht nicht alles bergauf. Das weiß jeder, wo dabei ist im Fußball. Man muss eine gute Mischung haben zwischen ein bisschen gelassen, aber auch seriös. Ich glaube, da fängt es beim Trainer an.
8: Hallo, guten Morgen.
9: Ich arbeite jetzt seit mehr als vier Jahren mit diesem Team und ja, wir konnten, glaube ich, jedes Jahr auch noch mal dazulernen, auch unser Fußball weiterentwickeln. Wann ist es gefragt, dominant zu sein? Wann ist es gefragt, die Intensität hochzuhalten?
2: Switzerland set the tone early in qualifying, winning their first three matches without conceding and scoring 9 goals. They remained unbeaten, continuing to show their strengths at both ends of the pitch. Gregor Kobel stepped in seamlessly following the retirement of legendary goalkeeper Jan Sommer, conceding just twice in 6 games. Going forward, Dan Ndoye and Braille Mbolo provided attacking firepower, scoring 6 goals between them, while young talent Johan Manzambi also impressed. Alongside an experienced core, they've built a side full of balance, belief and momentum, heading into the FIFA World Cup with real optimism.
5: Ja, wir haben mittlerweile ein Statement gesetzt als Mannschaft und es wissen viele, wozu wir fähig sind.
9: Dass wir uns jetzt auch die letzten 6 Weltmeisterschaftsendrunden qualifiziert haben, das spricht auch die Qualität, wo wir auch innerhalb der Mannschaft wichtig

0: They'll be hoping for a different outcome on June 27th.
1: Ich bin eigentlich sehr gelassen, sehr ruhig. Ich bin nicht einer, der jetzt selber Musik hört, sondern was gerade in der Kabine läuft. Ja, probiere mich einfach vor allem mental vorzubereiten. Es gibt nicht große Ritual. Ich gehe oder ich ziehe immer meine rechte Seite erstmal an, ob das Shimashona ist, Socken, der Schuh. Es ist keine Angst, aber es ist mehr Adrenalin. Man spürt schon die Nervosität, Adrenalin ein bisschen dahinter. Ich glaube, das ist auch menschlich und wie gesagt, solange ich diesen Adrenalin habe, freue ich mich und sobald er weg ist, dann werde ich auch nicht mehr hier sein.
0: Switzerland arrived for a sixth consecutive FIFA World Cup on the back of an impressive qualifying campaign that showcased their quality. Consistency has been their strength, but the round of 16 has largely been their ceiling. Now shaped by those moments, they're determined to go further, with a new generation of talent emerging. And experienced leaders Granit Xhaka and Manuel Akanji still at the heart of it, driving their pursuit of FIFA World Cup glory.
1: Ich glaube, träumen darf man. Tut auch einem gut. Ich träume sehr gerne und auch sehr weit. Verständlich ist in jedem Endturnier. Wie gesagt, es ist immer ein Privileg, das Shirt anzuziehen und für das Land auch spielen zu dürfen.
2: Danke schön. Glück.
3: Wir sind eine sehr gute Einheit. Aber ich glaube, wir haben definitiv mehr in uns. Wir sind, ich glaube, in den letzten zwei WMs sind wir zu früh ausgeschieden.
4: That's all she wrote here in St. Petersburg. Switzerland go out.
3: Ich vergesse die Niederlagen nicht so einfach, auch das Ausscheiden gegen Schweden damals, meinem ersten Turnier in Russland.
5: They were too good by a country mile for a Swiss team known for its efficiency.
1: Ja, im Fußball geht nicht alles bergauf. Das weiß jeder, wo dabei ist im Fußball. Man muss eine gute Mischung haben zwischen ein bisschen gelassen, aber auch seriös. Ich glaube, da fängt es beim Trainer an.
6: Hallo, guten Morgen.
7: Ich arbeite jetzt seit mehr als vier Jahren mit diesem Team und ja, wir konnten, glaube ich, jedes Jahr auch noch mal dazulernen, auch unser Fußball weiterentwickeln. Wann ist es gefragt, dominant zu sein? Wann ist es gefragt, die Intensität hochzuhalten?
0: Switzerland set the tone early in qualifying, winning their first three matches without conceding and scoring 9 goals. They remained unbeaten, continuing to show their strengths at both ends of the pitch. Gregor Kobel stepped in seamlessly following the retirement of legendary goalkeeper Jan Sommer, conceding just twice in 6 games. Going forward, Dan Ndoye and Braille Mbolo provided attacking firepower, scoring 6 goals between them, while young talent Johan Manzambi also impressed. Alongside an experienced core, they've built a side full of balance, belief and momentum, heading into the FIFA World Cup with real optimism.
3: Ja, wir haben mittlerweile ein Statement gesetzt als Mannschaft und es wissen viele, wozu wir fähig sind.
7: Dass wir uns jetzt auch die letzten 6 Weltmeisterschafts-Endrunden qualifiziert haben, das spricht auch die Qualität, wo wir auch innerhalb der Mannschaft. Wichtig, dass nicht nur ich als Coach die Vorgaben gibt. Sehr viele erfahrene Spieler, die in großen Clubs spielen, wissen, um was es geht. Und mit Granit, mit Manu, auch ein Braille Mbolo, der vorne im Sturm auch seine Qualität. Es ist für mich als Trainer natürlich sehr wertvoll, solche Spielertypen von dem Charakter, von der Mentalität.
3: Ich glaube, das Wichtigste ist, mit Leistung voranzugehen und versuchen, die Mitspieler mitzuziehen.
1: Man muss sehr viele Verantwortung übernehmen. Man sollte ein Vorbild sein für die jungen Spieler auch.
3: Versuch, von hinten aus Sicherheit auszustrahlen für die Mannschaft. Sei es nicht eher eine ruhigere Art von Person, aber natürlich auf dem Platz, würde ich sagen, bin ich schon sehr kommunikativ.